der witzige Sache, wenn man schön gut man kann. Sein Ring geht über die Welt von Land zu Land. Noch mit ihm spielt jetzt der Hevra Wajne, Hotschnittchen Gräse. Reb Velvel, Reb Schmilke, Reb Bremel und ein Jakob.